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Auch heute Morgen interessiert bei Radio Zürichsee eure Meinung. Es ist wieder die Frage vom Tag angesagt. Es geht um den Eurovision Song Contest, der heute startet. Und ich will wissen, habt ihr auch gefunden, dass früher, wo man noch in der Landessprache müssen singen, der Song Contest irgendwie abwechslungsreicher getönt hat? Sagt ihr auch, ja, ist mega toll gewesen? Oder findet ihr, nein, ist schon gut, müssen wir nicht mehr mit einem Mundart-Song antreten? Eure Meinung direkt ins Studio via WhatsApp-Sprachnachricht auf 079 255 71 71. Guten Morgen miteinander.

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1: Wir schauen rasch auf die Strasse. Da haben wir vor allem im Grossraum Zürich schon ein bisschen Morgenverkehr vor dem Gubristunnel Richtung St. Gallen müssen anstehen. Durch das dann auch auf der Westumfahrung, da stockt es bereits an Burdorf Nord. Sonst ist es aktuell noch ruhig. Alle Verkehrsmeldungen im Detail findet ihr jederzeit auch online auf radiozürichsee.ch oder in der Radio Zürichsee App. Jetzt ist dann gerade 5 vor 6 Uhr. Allen unterwegs, eine gute Fahrt.
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2: Mit dem Dani Klebühl. Guten Morgen. Die Krankenkassenprämie steigt nächstes Jahr um 3,7% für die Grundversicherung. Die Prognose stellt der Krankenkassenexperte vom Vergleichsportal Comparis. Der Prämienanstieg bewege sich nach einem Plus von 4,4% für das Jahr auch nächstes Jahr im Rahmen des Kostenwachstums. Ein Risiko gäbe es aber wegen der Weltwirtschaftslage, weil für die Prämie auch die Kapitalerträge der Krankenkasse relevant sind. Die Renditen der Anlagen sind letztes Jahr weit über dem 10-Jahres-Durchschnitt gelegen und das könnte sich rasch verschlechtern. Die Waffenruhe mit dem Iran hängt nach Meinung vom US-Präsident Donald Trump an einem seitigen Faden. Grund dafür sei der Vorschlag aus Teheran für ein Ende vom Krieg, hat Donald Trump zu Washington gesagt. Laut iranischen Staatsmedien fordert der Iran US-Zahlungen für die Kriegsschäden, eine volle iranische Souveränität über die Straße von Hormuz, ein Ende der Sanktionen und die Freigabe von blockierten iranischen Vermögen. Die US-Regierung hat jetzt Sanktionen gegen den Iran verschärft. Betroffen sind Personen und Unternehmen, die den Verkauf von iranischem Öl an China sollen unterstützt haben. Die EU hat sich auf neue Sanktionen gegen radikale israelische Siedler im Westjordanland geeinigt. Vorbereitet werden auch Handelsbeschränkungen für Produkte aus illegalen israelischen Siedlungen in den Palästinensergebieten, wie die EU Aussenbeauftragte Kaya Kallas gesagt hat. Die EU hat vorletztes Jahr das erste Mal Sanktionen wegen Siedlergewalt gegen Palästinenser im Westjordanland verhängt. Neue EU-Sanktionen gibt es auch gegen die Verantwortlichen vom russischen Programm zur Deportation und Zwangsadoption von ukrainischen Kindern.
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2: Am Morgen regnet es noch, am Nachmittag tut es auf. Aktuell messen wir in der Stadt Zürich 7 Grad, in Greifensee 6 Grad und in Langnau am Albis sind es 5 Grad. In der Nacht auf morgen gibt es Bodenfrost, morgen ist es zeitweise sonnig und meistens trocken.
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1: In guter Viertelstunde heisst es wieder, wer versteckt sich hinter der heutigen Story? Zuerst geniessen wir aber noch ganz viel gute Musik. Das mit 80er Rock vom Huey Lewis oder Pop von Michael Zambello. Den Anfang machen wir jetzt mit einem 90er One-Hit-Wonder, der einfach Freude macht. Lemon Tree für euch parat. Guten Morgen.
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Wunderschönen guten Morgen, das ist Radio Zürichsee. 5 Minuten nach der 6 haben wir es jetzt. Heute Abend geht es los mit dem ersten Halbfinale vom Eurovision Song Contest. Das noch ohne Schweizer Beteiligung. Die Veronika Fusaro steht dann am Donnerstag auf der Bühne. Ist euch sicher auch aufgefallen, wie sich der Event in den letzten Jahren nicht nur in der Teilnehmeranzahl von mal 7 auf über 30 verändert hat? In Zeiten von der Céline Dion war es noch Standard, dass man in einem Abendkleid eher statisch auf der Bühne war. Und heute da legen die Künstlerinnen und Künstler einen Halbmarathon an auf der Bühne während ihrer Kurzperformance und das immer in nah ausgefallenen Outfits. Was früher mit ein paar gut ausgerichteten Lampen funktioniert hat, ist heute eine Bühnenshow, die Michael Jackson eifersüchtig werden lässt. Der ESC ist heute nicht nur ein Gesangswettbewerb, sondern irgendwas zwischen dem Marathon, Fashion Week und Stadionkonzert. Und hier bei Radio Zürichsee gibt es das Beste aus den 80er, 90er und mehr, das mit ganz viel Abwechslung und ein zum Mitsingen aus den 80er Jahren. The Lion Sleeps Tonight.

0: Mitraten erlaubt hier bei Radio Zürichsee. Es ist 12 Minuten nach 6 Uhr und wir haben eine neue Geschichte rund um eine von der Radio Zürichsee Stars und fragen uns, wer ist da doch mit einer Doppelmoral unterwegs?
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2: Stellt euch Folgendes vor. Eine berühmte Frau, eine, die fast alles kann. Singen, tanzen, Schauspielerin. Und sie will noch mehr. Mit irgendetwas noch mehr Geld machen. Ist gleich was. Einfach etwas, wo ihr Promi-Universum noch grösser wird. Dann hat sie die Idee, eine Cocktailmarke. Drei Geschmäcker. Aber die Welt ist verwirrt. Jahrelang hat sie gesagt, dass sie kein Alkohol trinkt. Aber für den Werbespot hat sie einen Drink in der Hand. Und ihr damaliger Mann war mehrfach in Entzugskliniken. Die Frau, die irgendwo zwischen Doppelmoral und Business gestanden ist, ist Jennifer Lopez.

0: 80er Nummer von No Doubt, aber auch 80er Sound von Casey and the Sunshine Band gibt's gerade nach einem News Update.
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0: Morgenverkehr im Grossraum Zürich. Da stockt und staut auf der bekannten Strecke beim Gubristunnel Brütisellen Kreuz, aber auch auf diversen Strassen in die Stadt rein oder um die Stadt herum. Auch durch den Hardwald müssen wir mehr Zeit einrechnen. Und in der Region Zürich-Oberland da stockt es beim Autobahnende Hiwi. Allen unterwegs ganz gut. Gute und sichere Fahrt. 5 Minuten noch, dann ist es 6:30.
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2: Mit dem Dani Kleebühl. Guten Morgen. Der Vergleichsdienst Comparis erwartet für nächstes Jahr bei den Grundversicherungen der Krankenkassen einen Prämienanstieg um 3,7%. Weil für die Prämien auch die Kapitalerträge relevant sind, bestünde aber ein Risiko wegen der Weltwirtschaftslage. Nach überdurchschnittlichen Renditen im letzten Jahr könnte sich die Situation rasch verschlechtern. Für den US-Präsident Donald Trump ist die Waffenruhe mit dem Iran nach knapp 5 Wochen so schwach wie noch nie. Das hat er gesagt, nachdem er den iranischen Vorschlag für das Ende vom Krieg gelesen und den als dämlich bezeichnet hat. Mit einer weiteren Verschärfung der Sanktionen machen jetzt die USA Druck auf den Iran. Die EU-Aussenminister einigen sich auf neue Sanktionen gegen gewalttätige israelische Siedler und gegen die Verschlepper von ukrainischen Kindern. Sanktioniert werden die Verantwortlichen vom russischen Programm zur Deportation und Zwangsadoption von ukrainischen Kindern. Vorbereitet werden auch Handelsbeschränkungen für Produkte aus illegalen israelischen Siedlungen in den Palästinensergebieten, wie die EU-Aussenbeauftragte Kaya Kallas gesagt hat.
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2: Am Morgen regnet es noch, am Nachmittag tut es auf. Aktuell messen wir in der Stadt Zürich und Stucken 6 Grad, in Zwetzigen sind es 5 Grad. In der Nacht auf morgen gibt es Bodenfrost, morgen ist es zeitweise sonnig und meistens trocken. 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
0: Für mehr Abwechslung gibt es in dieser halben Stunde noch einen 70er-Hit von der Status Quo. Dann haben wir aber auch wunderbaren 90er-Sound von Matthew Wilder oder 80er-Musik mit Give It Up von Casey and the Sunshine Band. Und warum? Dass es sich im Moment lohnt, so richtig, richtig alt zu werden. Über das reden wir gerade nach 2 Songs. Guten Morgen!
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Der Robert hat uns gerade ein Foto geschickt aus Tägersheim auf 079 255 71 71 via WhatsApp direkt ins Studio. Es hat Schnee auf der Strasse. Ich finde, ist jetzt gerade das perfekte Wetter, um dann auch vielleicht heute Abend irgendwo am Trocknen sitzen und einfach ein bisschen Spiele spielen. 6 Minuten nach der 6:30 ist es jetzt. Ist euch aufgefallen, dass auf vielen so Gesellschaftsspiele bei den Altersangaben einmal statt 6 bis 99 oder 2 bis 99. Hat mich schon immer irgendwie ein bisschen stutzig gemacht. Du darfst irgendwann einfach nicht mehr spielen. Lego hat jetzt zu Ehren vom englischen Fotograf und Filmer, David Attenborough, der seinen 100. Geburtstag gefeiert hat, die Altersangabe geändert. Neu steht nämlich auf der Lego-Verpackungen als Obergrenze 100 plus. Das ist jetzt auch ein Anreiz für alle Liebhaber von den Klemmbausteinen, so richtig, richtig alt zu werden. Und für all die, die noch ein bisschen Mühe haben, weil das Wetter jetzt nicht mehr so sonnig ist, wir bringen die Sonne in euer Herz und in eure Ohren. Das mit einem 90er-Hit von Matthew Wilder, der einfach die Energie liefert, um den Dienstag anzugehen. Guten Morgen, schön, dass ihr Radio Zürichsee.

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Also so eindeutig hat es noch nie ausgesehen bei einer Abstimmung. Wunderbar, guten Morgen, ihr hört Radio Zürichsee, 17 Minuten ist es 7. Die Frage vom Tag, die jeden Morgen eure Meinung interessiert, die geht heute um den ESC. Heute Abend startet der Eurovision Song Contest mit dem ersten Halbfinal. Und ich wollte von euch wissen, habt ihr auch das Gefühl, früher, wo man hat noch müssen, teilweise auch in der Landessprache singen, ist der ESC abwechslungsreicher gewesen. Heute tönt alles etwa ähnlich. Und dann haben wir das mal schnell zur Abstimmung gebracht. Und im Moment ist es effektiv so, 100% sagen, ja, früher ist es abwechslungsreicher gewesen. Und heute, da tönt alles ein bisschen gleich. Eure Meinung, jederzeit direkt ins Studio auf 079 255 71 71 via WhatsApp-Sprachnachricht da zu mir. Und dafür gibt es wunderbaren Sound für mehr Abwechslung aus den 70er Jahren. Status Quo, whatever you want. Das ist Radio Zürichsee mit dem Besten aus den 80er, 90er und mehr neu mit noch viel mehr Musik für euren Dienstag.

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0: Lost Radio Zürichsee an diesem Dienstagmorgen. Stellt euch vor, ihr trennt euch von einem Ex-Partner, müsst aber doch irgendwie zusammenbleiben wegen dem Erfolg. Genauso der nächste 80er-Band gegangen. Wer da auf euch wartet, ihr hört es nach den News.
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0: Extrem viel los auf den Strassen im Grossraum rund um Zürich herum. Da Stocks und Schaus auf ziemlich allen bekannten Strecken. Zusätzlich hat es auf der A51 der Flughafenautobahn Bülach Richtung Zürich zwischen Kloten-Nord und Gladbruck einen Unfall gegeben. Darum stockt es dort auch und es gibt Ausweichverkehr in der Region. Und auch in der Region Zürich-Oberland braucht ihr ein bisschen mehr Zeit. Das vor allem beim Autobahnende Zivil Richtung Oberland. Allen unterwegs kommen gut und sicher auch euer Ziel. 5 Minuten noch, dann ist es 7. 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
4: Mit dem Dani Krähenbühl. Guten Morgen. Die Krankenkassenprämien steigen nächstes Jahr um 3,7% für die Grundversicherung. Die Prognose stellt der Krankenkassenexperte vom Vergleichsportal Comparis. Der Prämienanstieg bewege sich nach einem Plus von 4,4% für das Jahr auch nächstes Jahr im Rahmen vom Kostenwachstum. Ein Risiko gäbe es aber wegen der Weltwirtschaftslage, weil für die Prämien auch die Kapitalerträge der Krankenkasse relevant sind. Die Renditen der Anlagen sind letztes Jahr weit über dem 10-Jahres-Durchschnitt gelegen und das könnte sich rasch verschlechtern. Die Waffenruhe mit dem Iran hängt nach Meinung vom US-Präsident Donald Trump an einem seidigen Faden. Grund dafür sei der Vorschlag aus Teheran für ein Ende vom Krieg, hat Donald Trump zu Washington gesagt. Laut iranischen Staatsmedien fordert der Iran US-Zahlungen für die Kriegsschäden, eine volle iranische Souveränität über die Strasse von Hormuz, das Ende der Sanktionen und die Freigabe von blockierten iranischen Vermögen. Die US-Regierung hat jetzt die Sanktionen gegen den Iran verschärft. Betroffen sind Personen und Unternehmen, die den Verkauf von iranischem Öl an China sollen unterstützt haben. Die EU hat sich auf neue Sanktionen gegen radikale israelische Siedler im Westjordanland geeinigt. Vorbereitet werden auch Handelsbeschränkungen für Produkte aus illegalen israelischen Siedlungen in den Palästinensergebieten, wie die EU-Aussenbeauftragte Kaya Kallas gesagt hat. Die EU hat vorletztes Jahr das erste Mal Sanktionen wegen Siedlergewalt gegen Palästinenser im Westjordanland verhängt. Neue EU-Sanktionen gibt es auch gegen die Verantwortlichen vom russischen Programm zur Deportation und Zwangsadoption von ukrainischen Kindern.
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4: Am Morgen regnet es noch, am Nachmittag tut es auf. Aktuell messen wir in der Stadt Zürich und Rapperswil-Jona 6 Grad, in Birmensdorf sind es 5 Grad. In der Nacht auf morgen gibt es Bodenfrost, morgen ist es zeitweise sonnig und meistens trocken.
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0: Hey, hey, hey, hat das Tag gestern am Abend. Ich hoffe, ihr seid gut durch die Nacht gekommen und jetzt parat für das, was euch da an diesem Dienstag erwartet. Wir sind parat. Das mit ganz viel guter Musik, mit einem 2000er-Hit von der Christina Aguilera. Dann hat es 80er-Sound von London Beat, aber auch 90er-Musik kommt nicht zu kurz. Schön, habt ihr eingeschaltet. Guten Morgen miteinander.
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0: Einen wunderschönen guten Morgen, hier hört Radio Zürichsee. 7 Minuten nach der 7 haben wir es jetzt. 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

0: 16 Minuten nach der 7 in Ihrem Radio Zürichsee eingeschaltet. Zeit zum Mitraten und Zeit zum den grossen Preis abstauben.
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2: Hey, wow, super, danke vielmals.
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0: Illustradio Zürichsee an diesem Dienstagmorgen für euch parat. 80er Reggae, 90er Weltmusik, aber auch wunderbarer 90er Pop. Das alles geht als nächstes.
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0: Morgenverkehr, das im grossen Raum Zürich. Da stockt es und staut es auf allen bekannten Strecken. Zusätzlich hat es einen Unfall gegeben auf der Flughafenautobahn. Bülach Richtung Zürich zwischen Kloten-Nord und Gladbruck stockt es. Und es gibt viel Ausweichverkehr in der Region. Auch in der Region Zürich-Oberland haben den stockenden Morgenverkehr auf den bekannten Strecken. Allen unterwegs ganz gute und sichere Fahrt. Es ist 7:30.
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9: Mit dem Dani Krähebühl. Guten Morgen. Der Vergleichsdienst Comparis erwartet für nächstes Jahr bei den Grundversicherungen von der Krankenkasse einen Prämienanstieg um 3,7%. Weil für die Prämie auch die Kapitalerträge relevant sind, bestünde aber ein Risiko wegen der Weltwirtschaftslage. Nach überdurchschnittlichen Renditen im letzten Jahr könnte sich die Situation rasch verschlechtern. Für den US-Präsident Donald Trump ist die Waffenruhe mit dem Iran nach knapp 5 Wochen so schwach wie noch nie. Das hat er gesagt, nachdem er den iranischen Vorschlag für das Ende vom Krieg gelesen und den als dämlich bezeichnet hat. Mit einer weiteren Verschärfung der Sanktionen machen jetzt die USA Druck auf den Iran. Der EU-Aussenminister einigt sich auf neue Sanktionen gegen gewalttätige israelische Siedler und gegen die Verschlepper von ukrainischen Kindern. Sanktionen werden die Verantwortlichen vom russischen Programm zur Deportation und Zwangsadoption von ukrainischen Kindern. Vorbereitet werden auch Handelsbeschränkungen für die Produkte aus illegalen israelischen Siedlungen in den Palästinensergebieten, wie die EU-Aussenbeauftragte Kaya Kallas gesagt hat.
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9: Am Morgen regnet es noch, am Nachmittag tut es auf. Aktuell messen wir in der Stadt Zürich die Stäfe und das Glarus 5 Grad. In der Nacht auf morgen gibt es Bodenfrost, morgen ist es zeitweise sonnig und meistens trocken. 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
0: 079 255 71 71, das ist euer direkter Draht da zu mir ins Studio via WhatsApp Sprachnachricht. Da interessiert nämlich jeden Morgen eure Meinung bei der Frage vom Tag. Auch heute 7:45 der Zeitpunkt. Zuerst gibt es aber noch Musik, die ein bisschen Sonne scheinen lässt mit 80er Reggae von Bob Marley oder 90er Pop von Lighthouse Family in dieser halben Stunde. Guten Morgen.
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Abend auch vor dem Fernsehen. Das Wetter würde passen. Guten Morgen miteinander, das ist Radio Zürichsee. 6 Minuten nach der halben Nacht. Heute Abend geht's los mit dem ersten Halbfinale vom Eurovision Song Contest. Das noch ohne Schweizer Beteiligung. Die Veronika Fusaro steht dann am Donnerstag auf der Bühne. Ist euch sicher auch aufgefallen, wie sich der Event in den letzten Jahren nicht nur in der Teilnehmeranzahl von mal 7 auf über 30 verändert hat? In Zeiten von der Céline Dion war es noch Standard, dass man in einem Abendkleid eher statisch auf der Bühne war. Und heute da legen die Künstlerinnen und Künstler einen Halbmarathon an auf der Bühne während ihrer Kurzperformance und das immer in nah ausgefallenen Outfits. Was früher mit ein paar gut ausgerichteten Lampen funktioniert hat, ist heute eine Bühnenshow, die Michael Jackson eifersüchtig werden lässt. Der ESC ist heute nicht nur ein Gesangswettbewerb, sondern irgendwas zwischen dem Marathon, Fashion Week und Stadionkonzert. Und der 80er-Hit kennen auch einige aus dem Fernsehen, aber nicht von irgendeinem Song Contest, sondern von der Rocky-Film. Jetzt gibt es Survivor auf die Ohren für einen energiegeladenen Start in der Dienstag. Ihr lasst Radio Zürichsee, das ist das Beste aus den 80er, 90er und mehr. Neu mit noch viel mehr Musik für euren Tag. Schön, sind ihr da.

Langsam aber sicher werden auch die Eurovision Song Contest Fans wachsen. Guten Morgen, 7:45 hier bei Radio Zürichsee. Bei der Frage vom Tag wollte ich wissen, hat sich der Eurovision Song Contest zum Schlechteren entwickelt? Nämlich ist es früher, also so zur Zeit von der Céline Dion, besser gewesen, auch was den Sound angeht, wo man in der Landessprache singen musste, als heute. Wo alles irgendwie ein bisschen gleich tönt. Und vor einer Stunde, wo wir da mal in unsere abgeschaut haben, da hat es geheissen, jawohl, 100%, hey, früher ist alles besser gewesen. Langsam aber sicher nehmen die Stimmen zu, die sagen, nein, auch heute hat es ganz tolle Sachen drunter. Wir sind schon bei etwa 12%, die sagen, hey, ja, ist okay. Eure Meinung, die könnt ihr auch direkt ins Studio schicken auf unsere WhatsApp-Nummer via Sprachnachricht 079-255-71-71. Was denkt ihr über den Eurovision Song Contest? Ist früher alles besser gewesen? Oder gibt es auch heute noch wunderbare Momente? Eure Meinung interessiert und wir liefern wunderbare 80er-Musik von den Pointer Sisters mit ihrem Jump. Wunderschönen guten Dienstag wünsche ich euch.

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0: Nach einem News-Update schauen wir vorher zusammen mit Oasis. Don't look back in anger für euch parat. Schön, sind ihr da.
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0: Extrem viel los auf den Strassen. Es stockt und staut im Grossraum Zürich in und um die Stadt herum. Dann hat es einen Unfall gegeben auf der Flughafenautobahn. Darum haben wir stockenden Verkehr zwischen Kloten-Nord und Gladbruck und auch ganz viel Ausweichverkehr. Zusätzlich auch im Zürich-Oberland und in der Region Obersee stockt und staut auf der bekannten Strecke. Allen unterwegs ganz gute und sichere Fahrt. 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
5: Mit dem Dani Kleinbühl. Die Krankenkassenprämien steigen nächstes Jahr um 3,7% für die Grundversicherung. Die Prognose stellt der Krankenkassenexperte vom Vergleichsportal Comparis. Der Prämienanstieg bewege sich nach einem Plus von 4,4% für dieses Jahr auch nächstes Jahr im Rahmen des Kostenwachstums. Ein Risiko gäbe es aber wegen der Weltwirtschaftslage, weil für die Prämie auch die Kapitalerträge von der Krankenkasse relevant sind. Die Renditen von der Anlagen sind letztes Jahr weit über dem 10-Jahres-Durchschnitt gelegen und das könnte sich rasch verschlechtern. Die Waffenruhe mit dem Iran hängt nach Meinung vom US-Präsident Donald Trump an einem seidigen Faden. Grund dafür sei der Vorschlag aus Teheran für das Ende vom Krieg, hat Donald Trump zu Washington gesagt. Laut iranischen Staatsmedien fordert der Iran US-Zahlungen für die Kriegsschäden, eine volle iranische Souveränität über die Strasse von Hormuz, das Ende der Sanktionen und die Freigabe von blockierten iranischen Vermögen. Die US-Regierung hat jetzt Sanktionen gegen den Iran verschärft. Betroffen sind Personen und Unternehmen, die den Verkauf von iranischem Öl an China sollen unterstützt haben. Die Europäische Union will wichtige Medikamente vermehrt zu Europa produzieren. EU-Unterhändler haben sich darauf geeinigt, dass die Produktion von lebenswichtigen Medikamenten leichter mit öffentlichem Geld kann gefördert werden. Außerdem sollen bei der Vergabe von öffentlichen Aufträgen für wichtige Medikamente europäische Hersteller bevorzugt werden. In den letzten Jahren sind in Europa vermehrt Medikamente nicht mehr verfügbar gewesen, unter anderem Schmerzmittel, Antibiotika oder Fiebersaft für Kinder.
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5: Am Morgen regnet es noch, am Nachmittag tut es auf. Aktuell messen wir in der Stadt Zürich 5 Grad, in Kilchberg und in Winterthur sind es 4 Grad. In der Nacht auf morgen gibt es Bodenfrost, morgen ist es zeitweise sonnig und meistens trocken.
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0: In den höheren Lagen ist man heute doch vielleicht sogar zu ein bisschen Schnee aufgestanden. Wir schauen, dass euer Dienstag aber schneefrei und vor allem gut durchkommt. Das mit wunderbarem Sound aus den 2000er von The Calling. Dann haben wir 80er Beats von Bronski Beat und 90er Musik von Oasis mit ihrem Don't Look Back in Anger. Wunderschönen guten Tag.
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Also es dürfte uns ja eigentlich nicht mehr überraschen, aber heute Morgen erreichen uns Bilder von verschneiten Feldern aus der Region, das Mitte Mai. Wobei eben, Mitte Mai kann es ja immer mal wieder vorkommen. Ich persönlich finde ja jetzt das perfekte Wetter, um dann heute Abend drinnen irgendwo am Trocknen hückeln und Spiele spielen. Guten Morgen, es ist jetzt dann gerade 9 Minuten nach der 8 da bei Radio Zürichsee. Ist euch auch schon aufgefallen, dass auf vielen so Gesellschaftsspielen bei den Altersangaben einmal statt 6 bis 99 oder 2 bis 99 haben mich schon immer ja irgendwelche Stutze gemacht. Ja, nach 99 fertig. Lego hat jetzt zu Ehren vom englischen Naturfilmer Sir David Attenborough, der seinen 100. Geburtstag gefeiert hat, die Altersangaben geändert. Neu steht nämlich auf den Lego-Verpackungen als Obergrenze 100 plus. Ist jetzt auch ein Anreiz für alle Liebhaber von Klemmbausteinen, so richtig, richtig alt zu werden. Weil man kann auch mit 101 noch auf so ein Lego-Steinchen stehen. Wir machen gerade weiter mit wunderbarem 80er-Sound hier bei Radio Zürichsee. Der, der die Energie gibt für den Dienstag, ob jetzt mit oder ohne Schnee. Queen, Another One Bites the Dust. Viel Spass und schön, habt ihr eingeschaltet.

0: Ihr habt Radio Zürichsee eingeschaltet an diesem Dienstagmorgen, 16 Minuten nach der 8. Zeit zum Mitraten. Welcher Star versteckt sich hinter der heutigen Story und ist da dann doch fürs Geld einmal bereit, seine Prinzipien über Bord zu werfen?
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2: Stellt euch Folgendes vor. Eine berühmte Frau, eine, die fast alles kann. Singen, tanzen, Schauspielern. Und sie will noch mehr. Mit irgendetwas noch mehr Geld machen. Ist gleich was. Einfach etwas, wo ihr Promi-Universum noch grösser wird. Dann hat sie die Idee, eine Cocktailmarke. Drei Geschmäcker. Aber die Welt ist verwirrt. Jahrelang hat sie gesagt, dass sie keinen Alkohol trinkt. Aber für den Werbespot hat sie einen Drink in der Hand. Und ihr damaliger Mann war mehrfach in Entzugskliniken. Die Frau, die irgendwo zwischen Doppelmoral und Business gestanden ist, ist Jennifer Lopez.

0: Ihr habt Radio Zürich eingeschaltet an diesem Dienstagmorgen für euch parat. Frauenpower aus den 80er und 90er Jahren mit Tina Turner und Jennifer Page. Das geht direkt nach den News.
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0: Morgenverkehr, das im Grossraum Zürich, rund um die Stadt, aber auch in die Stadt hinein. Da stockt und staut auf ziemlich allen Strecken, die ihr am Morgen einmal anstehen müsst. Aber auch in der Region Zürich-Oberland, beim Autobahnende Hiwil und in der Region Obersee über den Seedamine müsst ihr mehr Zeit einrechnen. Allen unterwegs ganz gute und sichere Fahrt an euer Ziel. 5 Minuten ab, dann ist es 8:30.
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3: Mit dem Dani Krähenbühl. Der Vergleichsdienst Comparis erwartet für nächstes Jahr bei den Grundversicherungen von der Krankenkasse einen Prämienanstieg um 3,7%. Weil für die Prämien auch die Kapitalerträge relevant sind, bestehen aber ein Risiko wegen der Weltwirtschaftslage. Nach überdurchschnittlichen Renditen im letzten Jahr könnte sich die Situation rasch verschlechtern. Für den US-Präsident Donald Trump ist die Waffenruhe mit dem Iran nach knapp 5 Wochen so schwach wie noch nie. Das hat er gesagt, nachdem er den iranischen Vorschlag für ein Ende vom Krieg gelesen hat und den als dämlich bezeichnet hat. Mit einer weiteren Verschärfung der Sanktionen machen jetzt die USA Druck auf den Iran. Die Europäische Union fördert die Produktion von wichtigen Medikamenten zu Europa. So soll die Herstellung von lebenswichtigen Arzneimitteln einfacher mit öffentlichem Geld unterstützt werden. Außerdem sollen bei der Vergabe von öffentlichen Aufträgen für wichtige Medikamente europäische Hersteller bevorzugt werden.
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3: Am Morgen regnet es noch, am Nachmittag tut es auf. Aktuell messen wir in der Stadt Zürich und zu Uster 5 Grad, zu Wesen sind es 4 Grad. In der Nacht auf morgen gibt es Bodenfrost, morgen ist es zeitweise sonnig und meistens trocken. 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
0: Wir haben den Sound, der euren Dienstag so wohlig warm werden lässt, dass es nicht mehr schöner werden kann. Das mit der Tina Turner und ihrem I Don't Wanna Lose You. Jennifer Page ist mit dabei, aber auch Powerfrau Gianna Nannini gibt es noch in dieser halben Stunde. Schön, habt ihr eingeschaltet.
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0: Einen wunderschönen guten Morgen, 5 Minuten nach der halben 9 hier bei Radio Zürichsee. 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

Ihr habt Radio Zürich eingeschaltet. In 17 Minuten ist es 9 Uhr und bei uns interessiert jeden Morgen eure Meinung. Das bei der Frage vom Tag. Und da geht es heute um den Eurovision Song Contest. Heute Abend geht es los mit dem ersten Halbfinale, das noch ohne Schweizer Beteiligung. Und darum wollte ich wissen, findet ihr auch, dass der ESC früher noch ein bisschen abwechslungsreicher war, das auch, weil die Länder halt haben müssen ihre eigene Landessprache singen, wie zum Beispiel zu Zeiten von Céline Dion. Oder sind ihr der Meinung, nein, hey, ist einfach schon cool, wenn es heute so ein Bum-Bum macht und die grosse Show angerissen wird? Und ich muss sagen, ja, ihr seid da eher traditionell unterwegs. 87% sagen ganz klar, hey, früher war es einfach irgendwie noch ein bisschen besser, ein bisschen schöner. Und darum könnt ihr haben, wir gehen zu früher. Und zwar in den 70er Jahren. Supertramp, Breakfast in America. Ihr hört Radio Zürichsee, das ist das Beste aus den 80er, 90er und mehr. Guten Morgen. 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

0: Ihr habt Radio Zürichsee eingeschaltet an diesem Dienstagvormittag. Für euch parat ein 90er-Hit von einer 80er-Rockband, die ein bisschen aus dem Rahmen geht, aber einer der erfolgreichsten Film-Soundtracks darstellt. Weil das ist, ich höre es gerade direkt nach den News.
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0: Wir schauen rasch auf die Strasse. Da ist immer noch extrem viel los. Vor allem im grossen Raum Zürich, rund um die Stadt, aber auch in die Stadt rein. Da haben wir Morgenverkehr auf ziemlich allen Strecken, die es am Morgen aber eben auch ein bisschen Geduld braucht. Dann zusätzlich auch über den Hirzlinien aktuell Stau in der Region Zürich-Oberland und auch Obersee. Auch dort müsst ihr mehr Zeit einrechnen als beim Autobahnende Zivil oder wenn ihr über den Seedamm unterwegs seid. Alle Verkehrsmeldungen im Detail findet ihr jederzeit auch online auf radiozürichsee.ch oder in der Radio Zürichsee App. Jetzt ist dann gerade 5 vor 9 Uhr. Allen unterwegs ganz gute und sichere Fahrt an euer Ziel.
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7: Mit dem Dani Krähebühl. Die Europäische Union will wichtige Medikamente vermehrt zu Europa produzieren. EU-Unterhändler haben sich darauf geeinigt, dass die Produktion von lebenswichtigen Medikamenten leichter mit öffentlichem Geld kann gefördert werden. Außerdem sollen bei der Vergabe von öffentlichen Aufträgen für wichtige Medikamente europäische Hersteller bevorzugt werden. In den letzten Jahren sind in Europa vermehrt Medikamente nicht mehr verfügbar gewesen, unter anderem Schmerzmittel, Antibiotika oder Fiebersaft für Kinder. In Hamburg ist ein mutmaßlicher islamistischer Terrorist verhaftet worden. Der 17-Jährige soll einen Terroranschlag in Hamburg geplant haben, wie die Generalstaatsanwaltschaft Hamburg mitteilt. Nach bisherigen Erkenntnissen sei Terrormiliz IS Inspiration für den Anschlagsplan gewesen. Der Syrer soll ein Einkaufszentrum, eine Bar oder eine Polizeiwache als Ziel vorgesehen haben. Er hätte Ungläubige wollen töten. Auf dem Veloweg an der Flughofstrasse Zrümlang ist der Linksverkehr aufgehoben worden. Für ein paar Wochen hat es auf dem Veloweg neue Markierungen gehabt, die Linksverkehr angezeigt haben. Wie die Baudirektion vom Kanton Zürich auf Anfrage von der Zeitung Zürcher Unterländer mitteilt hat, ist das ein Fehler von der Markierungsfirma gewesen. Die hat das unterdessen korrigiert und jetzt gilt auch Zrümlang wieder überall Rechtsverkehr. Für die Steuerzahler kostet das nichts. Die Korrektur vom Fehler war eine Garantiearbeit gewesen.
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7: Am Morgen regnet es noch, am Nachmittag tut es auf. Aktuell messen wir in der Stadt Zürich, Schmerken und Gladbruck 5 Grad. In der Nacht auf morgen gibt es Bodenfrost. Morgen ist es zeitweise sonnig und meistens trocken.
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0: Wir haben sie, die ganz Grossen aus den 80er und 90er Jahren, für euren Dienstag, dass aus dem regnerischen Vormittag doch noch ganz etwas Gutes wird. Michael Jackson, Madonna, Robbie Williams und auch der Joe Cocker gibt es alles noch in dieser halben Stunde. Schön, dass ihr eingeschaltet.
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Ihr habt Radio Zürich eingeschaltet, jetzt ist 8 Minuten nach der 9. Heute Morgen habt ihr uns via WhatsApp auf 079 255 71 71 Bilder vom Schnee erreicht. Ja, es hat dann dort ein bisschen Schnee gegeben. Darum liefern wir euch einen Sommerhit aus den 90er Jahren, wo der Schnee gerade wieder schmelzen lässt. Joe Cocker, Summer in the City. Dann gibt es aber auch für mehr Abwechslung einen 2000er von Robbie Williams. Und die 80er lassen wir hochleben mit der Cyndi Lauper. So tönt es best aus den 80er, 90er und mehr. Das neu mit noch viel mehr Musik. Schön sind wir mit Radio Zürichsee unterwegs durch den Dienstag.

0: Ihr habt Radio Zürichsee eingeschaltet an diesem Dienstagvormittag. Zusammen sind wir unterwegs. Das mit ganz viel guter Musik aus den 90er Jahren von Roxette oder auch Texas. Aber auch die 80er lassen wir aufleben mit Kool & The Gang. Das geht als nächstes.
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0: Morgenverkehr haben wir aktuell vor allem noch in dem Grossraum Zürich auf dem Weg in die Stadt innen und auch rundum. Dann hat es einen Unfall gegeben und darum jetzt ein defektes Fahrzeug auf der A3 Basel Richtung Chur zwischen Urdorf Nord und dem Hafnenberg-Tunnel haben wir darum Stau. Allen unterwegs ganz gute und sichere Fahrt an euer Ziel.
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2: Am Morgen regnet es noch, am Nachmittag tut es auf. Aktuell messen wir in der Stadt Zürich 7 Grad, in Meilen 6 Grad und in Schänis sind es 5 Grad. In der Nacht auf morgen gibt es Bodenfrost, morgen ist es zeitweise sonnig und meistens trocken. Das aktuelle Wetter und die genaue Prognose für euren Standort findet ihr auch jederzeit in der Radio Zürichsee App.
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Es ist 20 vor 10 Uhr, ihr hört Radio Zürichsee. Wunderschönen guten Morgen. Wir haben die Musik, die Freude macht. Die Energie liefert oder die ich einfach mal wieder durchschnaufen lässt. Das mit dem Besten aus den 80er, 90er und mehr. Jetzt geht parat USA for Africa. Dann haben wir auch den Dr. Alban am Start oder die Laura Branigan mit ihrem Gloria. So tönt der Dienstag einfach wunderbar.

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4: Im Grossraum Zürich stocken Sie auf der A1 St. Gallen Richtung Zürich zwischen den Frätiken und Zürich Ost. In der Gegenrichtung zwischen Dietiken und Zürich Affoltern und weiter zwischen Zürich Seebach und Zürich Ost. Wegen einem defekten Lastwagenstau auf dem Westring zwischen dem Limmataler Kreuz und dem Hafnerbergtunnel und dann weiter zwischen Urdorf Süd und Zürich West. Es stockert bei den Autobahnenden Letten und Wiedicken. Allen unterwegs eine gute Fahrt. Es ist 5 vor 10.
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4: Mit dem Dani Krähenbühl. Das Bundesamt für Gesundheit BAG schließt eine weltweite Epidemie durch das Hantavirus aus. Der Pandemieplan müsse nicht aktiviert werden, hat ein BAG-Vertreter gegenüber der CH-Media-Zeitung gesagt. Auch sonst braucht es keine zusätzlichen Vorbereitungen. In der Schweiz gibt es aktuell eine Person, die sich auf einem Kreuzfahrtschiff mit dem Hantavirus infiziert hat. Die Person wird im Unispital Zürich behandelt. Außerdem sind zwei Kontaktpersonen in Isolation und unter Beobachtung. Das Schweizer Besatzungsmitglied vom Kreuzfahrtschiff ist in den Niederlanden in Quarantäne. Schweizer Grosskonzerne haben letztes Jahr im internationalen Vergleich besonders intensiv in Forschung und Entwicklung investiert. Bei den Top 500 Unternehmen weltweit ist die Schweiz beim Anteil an Forschungsausgaben auf Platz 3. Nur in den Niederlanden und den USA wird noch mehr in Forschung und Entwicklung investiert, wie eine Studie vom Prüfungs- und Beratungsunternehmen EY zeigt. US-Unternehmen haben ihre Forschungs- und Entwicklungsausgaben im letzten Jahr wieder stärker erhöht als die europäische Konkurrenz. Damit sei die Schere zwischen den USA und Europa weiter aufgegangen. Spitzenreiter bei der Forschung sind weiter klar die Pharmakonzerne. In der Schweiz ist letztes Jahr mehr Glace geschleckt worden. Die Mitglieder vom Verband Glace Suisse haben letztes Jahr fast 45 Millionen Liter Glace verkauft und damit 2% mehr als im Vorjahr. Rund 2/3 vom Glace ist aus Schweizer Produktion. Außerdem sind 5,5 Millionen Liter Schweizer Glace exportiert worden. Der stärkste Anstieg vom Glaceverkauf hat es im zweiten Quartal gegeben. Das zeige, dass höhere Temperaturen der zentrale Treiber für den Glacekonsum bleiben, schreibt der Branchenverband.
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4: Am Morgen regnet es noch, am Nachmittag tut es auf. Aktuell messen wir in der Stadt Zürich 7 Grad, Thalwil 6 Grad und Seefretiken sind es 5 Grad. In der Nacht auf morgen gibt es Bodenfrost, morgen ist es zeitweise sonnig und meistens trocken.
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5: Unterwegs durch den Dienstagvormittag, das mit Smash Mouth, Chaka Khan, Jermaine Jackson oder auch der Us 3 mit ihrem Cantaloupe. So macht's doch einfach Spass. Schön, habt ihr eingeschaltet.
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5: Im Grossraum Zürich stocken es auf der A1 St. Gallen Richtung Zürich zwischen Defretiken und Zürich-Ost. In der Gegenrichtung Bern Richtung St. Gallen zwischen Dietiken und Zürich-Affoltern. Und wegen einem defekten Lastwagen stocken es auf dem Westring zwischen dem Limmataler Kreuz und dem Hafnerberg-Tunnel. Allen unterwegs eine gute Fahrt.
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2: Im Grossraum Zürich stockt es auf der A1 Bahn Richtung St. Gallen zwischen Dietikon und dem Gubrisch-Tunnel und es staut beim Autobahnende Wiedeken. Alle Meldungen gibt es für euch auch jederzeit auf radiozürichsee.ch oder in der Radio Zürichsee App. Allen unterwegs eine gute Fahrt. Es ist 5 vor 11.
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2: Mit dem Dani Kleinbühl. Die berufliche Vorsorge hat 2025 dank guter Anlagerendite das dritte positive Jahr hintereinander gehabt. Die Pensionskassen haben im Mittel einen höheren Deckungsgrad und die Versicherten kommen auf ihrem Guthaben mehr Zins über als 2024, wo auch schon positiv war. Wie die Oberaufsichtskommission Berufliche Vorsorge schreibt, ist der Deckungsgrad im Mittel von knapp 115 auf gut 117% gestiegen. Fast keine Pensionskasse ohne Staatsgarantie hat eine Unterdeckung. Die Versicherten haben ihr Altersguthaben letztes Jahr im Durchschnitt mit 4,33% verzinst bekommen. Die Zahl der Bauernhöfe in der Schweiz ist weiter zurückgegangen. Gut 46'000 Landwirtschaftsbetriebe hat das Bundesamt für Statistik letztes Jahr gezählt. Das sind 1,7% weniger als im Vorjahr. Die durchschnittliche Nutzfläche ist aber gestiegen auf 22,5 Hektar. Die Zahl der Milchkühe und Soi hat abgenommen. Beim Gemüseanbau gibt es dafür einen markanten Anstieg. Im Kanton Zürich sind so viele Jugendliche zur Gymi-Prüfung angetreten wie noch nie. Über 8'000 haben die Prüfung bestanden, wie die Bildungsdirektion mitteilt. Die Erfolgsquote ist bei gut 51% und damit im langjährigen Durchschnitt. Über 15'000 Jugendliche haben in diesem Schuljahr eine Aufnahmeprüfung für eine Mittelschule gemacht. Das sind 1'000 mehr als 2 Jahre vorher.
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2: Der Regen lässt nach und es gibt sonnige Abschnitte. Aktuell messen wir in der Stadt Zürich und Wallenstadt 7 Grad, in Wiel sind es 6 Grad. In der Nacht auf morgen gibt es Bodenfrost. Morgen ist es zeitweise sonnig und meistens trocken.
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2: Im Grossraum Zürich stocken sie auf der A1 Bern Richtung St. Gallen zwischen dem Limmataler Kreuz und dem Gubristunnel. Auf dem Westring zwischen Durdorf Nord und dem Limmataler Kreuz und es staut beim Autobahnende Wiedecke. Gehen wir in die Region Obersee, über den Seedamm Richtung Rapperswil haben wir stockenden Verkehr. Allen unterwegs eine gute Fahrt.
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2: Es hat einen Unfall gegeben im Grossraum Zürich auf der A3 Chur Richtung Basel zwischen Durdorf Nord und dem Limmataler Kreuz. Darum Stau. Ebenfalls Stau beim Autobahnende Wiedeke und noch in der Region Obersee, da über den Seedamm Richtung Rapperswil stockenden Verkehr. Alle Meldungen im Detail findet ihr auch immer auf radiozürichsee.ch oder in der Radio Zürichsee App. Kommen alle gut und sicher am Ziel an. In 5 Minuten ist es 12 Uhr.
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3: Mit dem Dani Kleinbühl. Die berufliche Vorsorge hat 2025 dank guter Anlagerendite das dritte positive Jahr hintereinander gehabt. Die Pensionskassen haben im Mittel einen höheren Deckungsgrad und die Versicherten kommen auf ihrem Guthaben mehr Zinsen über als 2024, wo auch schon positiv war. Das Altersguthaben ist letztes Jahr im Durchschnitt mit 4,33% verzinset worden. Wie die Oberaufsichtskommission Berufliche Vorsorge schreibt, ist der Deckungsgrad im Mittel auf gut 117% gestiegen. Fast keine Pensionskasse ohne Staatsgarantie hat eine Unterdeckung. Die Kassen haben ihre Reserven können aufstocken und sind damit krisensicherer geworden. Die Zahl der Bauernhöfe in der Schweiz ist weiter zurückgegangen. Gut 46'000 Landwirtschaftsbetriebe hat das Bundesamt für Statistik letztes Jahr gezählt. Das sind 1,7% weniger als im Vorjahr. Die durchschnittliche Nutzfläche ist aber gestiegen auf 22,5 Hektare. Die Zahl der Milchkühe und Soi hat abgenommen. Beim Gemüseanbau gibt es dafür einen markanten Anstieg. Auch die Zahl der Hühner hat stark zugenommen. Der britische Premierminister Keir Starmer lehnt den Rücktritt weiter ab. Er hat heute an einer Sitzung von seiner Regierung mitgeteilt, dass er trotz Rücktrittsforderungen im Amt bleibt. Bei den Kommunal- und Parlamentswahlen am letzten Donnerstag hat es ein katastrophales Ergebnis für die Labour-Partei gegeben. Seither ist der Druck auf den Keir Starmer immer grösser geworden. Laut britischen Medien hat es letzte Nacht eine Krisensitzung gegeben und zwei Ministerinnen sollen vom Premier einen Zeitplan für seinen Rücktritt gefordert haben. Vor der Regierungssitzung heute Morgen haben weitere Abgeordnete von der Labour-Partei öffentlich den Rücktritt gefordert.
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3: Die Wolken lockern sich immer mehr auf und machen den Sonnenplatz. Aktuell messen wir in der Stadt Zürich und Dübendorf 8 Grad, in Pfäffiken, Schweiz sind es 7 Grad. In der Nacht auf morgen gibt es Bodenfrost, morgen ist es zeitweise sonnig und meistens trocken.
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2: Tag 2 der Eisheiligen. Heute heisst der Eisheilige Pankratius. Der Name bedeutet der, der alles beherrscht. Wow. Wir machen auf jeden Fall weiter mit denen, die vor allem die Musik beherrschen. Sixpence, None the Richer aus den 90ern zum Beispiel oder jetzt gerade aus den 80ern im Chor Queen.
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0: Ich würde sagen, es ist eines der Highlights im Juni. Guten Mittag auf Radio Zürichsee, 9 ab 12 Uhr. 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
0: 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Unbedingt weiter sagen, wir freuen uns auf eure Bewerbungen mit Video noch bis am Freitag auf radiozürichsee.ch oder in der Radio Zürichsee App. Und dann kommen wir in die nächste Runde.
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0: Guten Dienstag auf Radio Zürichsee. Jetzt dann gerade für euch etwa einer der bekanntesten Namen aus der Rockgeschichte aus den USA. Und auch er, wenn er seine Musik im Radio hört, singt lauthals mit. Ich weiss nicht, ob er jetzt gerade da Radio Zürichsee hört. Wäre ein Zufall, aber sonst würdet ihr auf jeden Fall mit ihm zusammen singen. Welcher Künstler mit welchem Song aus den 80er gehört gerade nach der Kurznews?
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9: Zwei Meldungen aktuell aus dem Grossraum Zürich. A3 Richtung Basel zwischen Durdorf Süd und dem Limmataler Kreuz. Dort haben wir Stau nach einem Unfall und dann staut es auch beim Autobahnende Zürich-Wiedeke. Wenn ihr sonst noch etwas gesehen habt, meldet uns das gerne jederzeit auf unsere gratis Verkehrshotline Nummer 0800 und 3x60. Alle unterwegs, weiterhin eine gute und eine sichere Fahrt. Es wird 12:30.
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9: Mit dem Marco Huber. Die Schweizer Pensionskassen haben dank guter Renditen im letzten Jahr ihre Reserven können aufstocken und haben höhere Deckungsgrade erzielt. Von dem dritten positiven Jahr in Folge profitieren auch die Versicherten mit einer höheren Verzinsung von ihren Guthaben. Wie ein Aufsichtsorgan für die berufliche Vorsorge schreibt, hat es letztes Jahr eine durchschnittliche Verzinsung von 4,33% gegeben. In der Schweiz gibt es immer weniger Kühe und Soi und immer mehr Hühner. Auch beim Gemüseanbau gibt es einen markanten Anstieg, wie das Bundesamt für Statistik mitteilt. Die Zahl der Bauernhöfe ist hingegen weiter zurückgegangen. Die durchschnittliche Nutzfläche ist aber gestiegen. Der britische Premierminister Keir Starmer hat trotz grossem Druck an der Regierungssitzung einen Rücktritt abgelehnt. Seine Labour-Partei hat bei den letzten Kommunal- und Parlamentswahlen letzte Woche ein katastrophales Ergebnis eingefahren. Seither hat sie der Partei immer mehr Rücktrittsforderungen gegeben und letzte Nacht sollen an einer Krisensitzung auch zwei Ministerinnen von Keir Starmer einen Zeitplan für einen Rücktritt verlangt haben.
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9: Die Wolken lockern sich immer mehr auf und machen Platz für die Sonne. Aktuell messen wir in der Stadt Zürich 10 Grad, Meinidorf und Affoltern mal bis 9 Grad. In der Nacht auf morgen gibt es Bodenfrost, morgen ist es zeitweise sonnig und meistens trocken. Das aktuelle Wetter und die genaue Prognose für euren Standort findet ihr auch jederzeit in der Radio Zürichsee App.
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Also ich nehme an, wir können uns allen der Marlene aus Wetzikon anschliessen, wenn jetzt alle zusammen einen grossen, guten Besserungswunsch Richtung Portugal schicken, wo unsere geschätzte Bonnie Tyler leider gerade im Spital liegt und sie diesen Wunsch wahrscheinlich richtig gut kann brauchen. Unter anderem auch darum Musik von ihr aus dem 83 Total Eclipse of the Heart, gerade nach Musik aus den 90er von Ace of Base oder jetzt gerade von George Harrison.

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3: Einmeldung aktuell im Grossraum Zürich. Und zwar haben wir Stau beim Autobahnende in Wiedecken. Sonst keine weiteren Meldungen mehr. Alle Verkehrsmeldungen gibt es auch immer in der Übersicht auf radiozürichsee.ch oder natürlich auch in der Radio Zürichsee App. Alle unterwegs, weiterhin eine gute und eine sichere Fahrt. Es ist 5 vor 1.
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3: Mit dem Marco Huber. Die Schweizerinnen und Schweizer sind mit ihren Krankenkassen mehrheitlich zufrieden. Das zeigt eine aktuelle Umfrage vom Vergleichsportal Moneyland. Dass viele unter den hohen Krankenkassenprämien leiden, zeigt sich aber auch in dieser Untersuchung. Bei der Bewertung der Krankenkassen kommt das Preis-Leistungs-Verhältnis mit Abstand die schlechteste Noten über. Am besten bewertet wird die Freundlichkeit der Mitarbeitenden der Krankenkassen. Auch die Erreichbarkeit und die Schnelligkeit bei Rückerstattungen kommt gute Noten über. In Bezug auf die einzelnen Krankenkassen kommen die Helsana, die ÖKK, die Sanitas und Zwicka auf die höchsten Zufriedenheitswerte. Inzwischen sind alle Schweizer Brandverletzten von der Katastrophe von Gromontana wieder zurück in der Schweiz. Über 4 Monate nach dem Unglück in der Neujahrsnacht sind die letzten Patientinnen und Patienten aus den Spezialkliniken zu Italien, zu Frankreich, zu Deutschland und zu Belgien in die Schweiz zurückverlegt worden. Insgesamt sind 22 Schweizerinnen und Schweizer mit Brandverletzungen im Ausland behandelt worden. Der Spatz bleibt mit Abstand der Vogel, der in der Schweiz am meisten gesehen wird. Das ist das Ergebnis von der Vogelzählung von diesem Jahr, wie die Stiftung BirdLife mitteilt. Über 4'500 Personen haben an dieser Zählung mitgemacht und über 90'000 Vögel erfasst, die sie gesichtet haben. Der Spatz ist dabei auf über 84% der Beobachtungsflächen nachgewiesen worden. Eine erfreuliche Entwicklung gibt es bei den Beständen der Amseln, dem Grünfink und Gierlitz, die in den letzten Jahren unter Krankheiten gelitten haben. Rückläufig sehe ich aber den Bestand von Mursägler und auch von den Rauch- und den Mählschwalben.
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3: Die Wolken lockern sich immer mehr auf und machen Platz für die Sonne. Aktuell messen wir in der Stadt Zürich 11 Grad, Wetzikon und Regensdorf 10 Grad. In der Nacht auf morgen gibt es dann Bodenfrost. Morgen ist es zeitweise sonnig und meistens trocken. 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
4: Vielleicht habt ihr gerade noch eine längere Autofahrt vor euch. Noch ein bisschen aufzuholen beim Arbeiten wegen der kurzen Arbeitswoche. Vielleicht habt ihr aber auch gerade einfach nur vor, die Beine hoch zu lagern. In jeder Situation kommt die nächste Nonstop-Musikstunde auf jeden Fall euch zu gut. Fast schon ein bisschen Country angehaucht. Ein Song, den wir euch haben, von Aerosmith aus den 90er. Crazy ist dabei. Aber auch aus den 80er gibt es Musik für mehr Eigenart. Da gibt es zum Beispiel von John Farnham mit You're the Voice und ganz viel mehr. Guten Nachmittag!
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4: In der Nacht ist auch beim Autobahnende Zürich-Wiedeke. Sonst keine weiteren Verkehrsmeldungen mehr. Wenn ihr noch etwas gesehen habt, dann meldet uns das doch gerne jederzeit auf unsere gratis Verkehrshotline Nummer 0800 und 3x60. Kommen wir weiterhin gut und sicher an euer Ziel.
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2: Ein Blick auf die Strasse, 3 Meldungen aktuell aus der Grossregion Zürich. A1 Richtung St. Gallen zwischen dem Limmatalkreuz und dem Gubristunnel Stocketz. Stocketzer Verkehr auf dem Westring Richtung Basel zwischen Durdorf Nord und dem Limmatalkreuz. Und Stauhänder nach wie vor beim Autobahnende Zürich-Wiedeke. Alle Verkehrsmeldungen findet ihr jederzeit in der Übersicht auf radiozürichsee.ch oder natürlich auch in der Radio Zürichsee App. Allen unterwegs weiterhin eine gute und eine sichere Fahrt. In 5 Minuten ist es 2.
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2: Mit dem Marco Huber. Die Leute in der Schweiz sind mit der Krankenkasse grundsätzlich zufrieden. Das zeigt eine aktuelle Umfrage vom Vergleichsportal Moneyland. Dass viel unter den hohen Krankenkassenprämien leidet, zeigt sich aber auch in dieser Untersuchung. Bei der Bewertung der Krankenkasse kommt das Preis-Leistungs-Verhältnis mit Abstand die schlechteste Bewertung über. Am besten bewertet wird dort die Freundlichkeit der Mitarbeitenden der einzelnen Krankenkassen. Auch die Erreichbarkeit und Schnelligkeit bei Rückerstattungen kommt gut weg. In Bezug auf die einzelnen Kassen kommen die Telsana, die ÖKK, Sanitas und Zwicka auf die höchsten Werte in puncto Zufriedenheit. Die Preise für Dünger bleiben in der Schweiz trotz dem Iran-Krieg und der Folgen davon im Moment noch stabil. Das teilt die landwirtschaftliche Genossenschaft Fenaco heute mit. Global sei Dünger wegen der hohen Energiepreise teurer geworden. Weil die Fenaco aber relativ früh grosse Mengen einkaufe, seien die Auswirkungen in der Schweiz geringer. Außerdem sei die Schweizer Landwirtschaft generell weniger abhängig von Dünger aus dem Ausland. Im Kanton Zürich sind so viele Jugendliche zu der Chemieprüfung angetreten wie noch nie. Über 15'000 Jugendliche haben in diesem Schuljahr eine Aufnahmeprüfung für eine Mittelschule gemacht. Das sind 1'000 mehr als 2 Jahre vorher. Über 8'000 haben die Prüfung bestanden, wie die Zürcher Bildungsdirektion mitteilt. Die Erfolgsquote ist bei gut 51% und damit im langjährigen Durchschnitt.
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2: Im Verlauf des Nachmittags lockert sich die Wolken immer mehr auf und macht Platz für die Sonne. Aktuell messen wir in der Stadt Zürich 12 Grad, Richterswil und Fehlande 11 Grad. In der Nacht auf morgen gibt es dann Bodenfrost. Morgen ist es zeitweise sonnig und meistens trocken.
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3: Es muss, glaube ich, etwas Gutes zum Mittag gegeben haben, oder? Es heisst ja einmal, wenn man den Teller leer isst, dann kommt die Sonne führen. Danke auf jeden Fall. Und jetzt vom leeren Teller zu der vollen Musikstunde. 1 Stunde Hits, ohne Unterbruch. Und wir bleiben gerade beim Thema Sunshine Reggae aus den 80er unter anderem parat. Oder aus den 90er Sing Hallelujah vom Dr. Alban und noch ganz viel mehr. Guten Abend.
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4: Ihr habt Stockelverkehr auf dem Nordring zwischen dem Limmataler Kreuz und dem Gubristunnel. Dann auf dem Westring Richtung Basel zwischen Urdorf Nord und dem Limmataler Kreuz ebenfalls stockender Verkehr. Stau haben wir außerdem beim Autobahnende Zürich-Wiedike und stocken tut es im Zürich-Oberland und zwar zwischen Atal und Hiwil, beziehungsweise auch noch in die Gegenrichtung, zwar Richtung Uster, zwischen Hiwil und Wetzikon ebenfalls überlastet, darum stockenden Verkehr. Wenn ihr sonst noch etwas beobachtet habt, meldet uns das gerne jederzeit auf unsere gratis Verkehrshotline mit der Nummer 0800 und 3x60. An unterwegs weiterhin eine gute und eine sichere Fahrt.
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1: Blick auf die Strasse, aktuell stockt auf dem Nordring Richtung St. Gallen zwischen dem Limmataler Kreuz und dem Gubrenstunnel, dann auf dem Westring Richtung Basel zwischen Urdorf Nord und dem Limmataler Kreuz ebenfalls stockender Verkehr. Stauhänder beim Autobahnende Zürich-Wiedike, dann stockt es im Zürich-Oberland zwischen Ahrtal-Seegräben und Hiwil und zwischen Hiwil und Wetzikon ebenfalls stockenden Verkehr. Alle Verkehrsmeldungen gibt es auch immer in der Übersicht auf radiozürichsee.ch oder in der Radio Zürichsee App. Allen unterwegs weiterhin eine gute und eine sichere Fahrt. In 5 Minuten ist es 3.
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1: Mit dem Marco Huber. Inzwischen sind alle Schweizer Brandverletzten von der Brandtragödie von Camontana wieder zurück in der Schweiz. Über 4 Monate nach dem Unglück in der Silvesternacht sind die letzten Patientinnen und Patienten aus den verschiedenen Spezialkliniken in Italien, in Frankreich, in Deutschland und in Belgien in die Schweiz zurückverlegt worden. Das teilt heute das Bundesamt für Bevölkerungsschutz mit. Insgesamt sind 22 Schweizerinnen und Schweizer mit Brandverletzungen im Ausland behandelt worden. Nach einem Angriff auf einen Mann in Efretiken fahndet die Zürcher Kantonspolizei jetzt nach einem dritten mutmaßlichen Täter. Auf Anordnung von der Zürcher Staatsanwaltschaft hat die Polizei ein unverpixeltes Bild von einem Mann veröffentlicht. Der Mann soll zusammen mit 2 anderen Männern Ende April in Efretiken einen 42-jährigen Mann verfolgt und dann zusammengeschlagen haben. 2 Verdächtige sind nach dem Gewaltdelikt schon verhaftet worden, ein 21-jähriger Afghan und ein 17-jähriger Schweizer. Zu einem dritten möglichen Täter hat es bis jetzt aber noch keinen Hinweis gegeben, teilt die Polizei mit. Die Schweizerische Bankiervereinigung kommt einen neuen Präsident über. Neuer Präsident wird Giorgio Pradelli, wie die Bankiervereinigung heute mitteilt. Er ist aktuell CEO von der Zürcher Vermögensverwaltungsbank. Aktueller Präsident von der Bankiervereinigung ist der ehemalige Konzernleiter von der Grossbank UBS, Marcel Rohner.
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1: Es ist eine Mischung aus Sonne und Wolken. Heute Nachmittag aktuell messen wir in der Stadt Zürich 15 Grad, Kilchberg und Kloten 14 Grad. In der Nacht auf morgen gibt es dann zum Teil Regen und auch Bodenfrost. Morgen ist es dann zeitweise sonnig und meistens trocken.
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2: Ein paar von euch haben diese Woche vielleicht einen Weg ein bisschen mehr Energie und Motivation, weil es eine Brückenwoche ist. Habt ihr auf jeden Fall verdient und natürlich dank an denen, die die Stellung geben. Darum für euch alle nur das Beste, auch in der nächsten Non-Stop-Musikstunde. Eine Band, die quasi synonym für 90er-Pop steht. Ace of Base ist dabei oder auch aus diesem Jahrzehnt der Lionel Richie. Viel hochkarätige 80er, unter anderem Summer of 60. Oder Do You Really Want To Hurt Me? Alles dabei. Guten Endspurt.
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2: Auf der A3 Richtung Basel zwischen Uitiken und dem Limmataler Kreuz hat es Stau wegen einem Unfall. Dort soll man unbedingt schauen, dass die Rettungs- und Einsatzfahrzeuge durchfahren können. Und dann haben wir auf der A3 zwischen Pfäffiken und Wollerau in beide Richtungen besteht dort Gefahr durch Personen auf der Fahrbahn. Stockender Verkehr im Grossraum Zürich auf der A1 Richtung St. Gallen zwischen dem Limmataler Kreuz und dem Gubristunnel. Stau beim Autobahnende Zürich-Wiedike und stockender Verkehr im Zürich-Oberland und zwar zwischen Ahrtal-Seegräben und Hiwil und zwischen Hiwil und Wetzikon. Wenn ihr sonst noch etwas beobachtet habt, meldet euch das gerne jederzeit auf unsere gratis Verkehrshotline Nummer 0800 und 3x60. Alle unterwegs, weiterhin eine gute und eine sichere Fahrt.
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2: Mehrere Unfälle im Moment. Wir fangen an mit einem aus der Region Zürich. A3 Richtung Basel zwischen Wittiken und dem Limmataler Kreuz wegen dem Unfall Stau. Da ist das Rettungsfahrzeug unterwegs, also bitte ein Gas machen. Dann der zweite Unfall aus der Region Obersee. A3 Chur Richtung Zürich zwischen Pfäffiken und Schindellegi, wie auch Schindellegi und Wollerau, ist wegen einem Unfall die Strasse gesperrt. Auch da ist das Rettungsfahrzeug unterwegs. Es ist auch mit Stau zu rechnen. Dann haben wir noch eine Meldung aus dem Grossraum Zürich. Vor dem Gubrist Richtung St. Gallen ab dem Limmataler Kreuz stocken der Verkehr, wie auch beim Autobahnende Wiedike. Und in der Region Zürich-Oberland haben wir stockenden Verkehr zwischen Seegräben und Hiwil und zwischen Hiwil und Wetziken. Alle Meldungen im Detail gibt es für euch auch immer auf radiozürichsee.ch oder in der Radio Zürichsee App. Kommen alle gut und vor allem sicher weiter. In 5 Minuten ist es 4 Uhr.
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3: Mit dem Marco Huber. Die SBB hat am Gotthard neue Sensoren installiert, die Entgleisungen in Zukunft erkennen sollen. Diese Sensoren sollen laut der SBB helfen, Kollisionen mit anderen Zügen zu verhindern. Der Einsatz dieser neuen Technologie ist eine Folge vom Zugunglück vor knapp 3 Jahren. Dort ist ein Güterzug wegen einem Radbruch im Gotthard-Basistunnel entgleist. Nachher war dann der Bahnverkehr auf der Nord-Süd-Achse für mehrere Wochen eingeschränkt gewesen. Nach einem tätlichen Angriff auf einen Mann in Frettiken fahndet die Kantonspolizei Zürich jetzt nach einem dritten mutmaßlichen Täter. Auf Anordnung von der Staatsanwaltschaft hat die Polizei ein unverpixeltes Bild von einem Mann veröffentlicht. Der soll zusammen mit 2 anderen Männern Ende April in Frettiken einen 42-jährigen Mann verfolgt und nachher zusammengeschlagen haben. 2 Verdächtige sind nach dem Gewaltdelikt bereits verhaftet worden. Ein 21-jähriger Afghan und ein 17-jähriger Schweizer. Zum dritten möglichen Täter hat es bis jetzt noch keinen Hinweis gegeben, meldet die Polizei. Zu der guten Nachricht vom Tag. Mehrere Gemeinden setzen sich gemeinsam gegen Zigaretten, Littering und für rauchfreie Spielplätze ein. Das im Rahmen von der nationalen Kampagne Stop to Drop. Daran beteiligt sind unter anderem auch Winterthur, Wetziken, Ilnaue, Frediken, Pfäffiken, Zürich und Glarus.
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3: Es ist eine Mischung aus Sonne und Wolken. Aktuell messen wir in der Stadt Zürich 16 Grad, zu Uster und zu Winterthur 15 Grad. In der Nacht auf morgen gibt es dann zum Teil Regen und auch Bodenfrost. Morgen ist es zeitweise sonnig und meistens auch trocken.
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2: Es hat ja schon einen rechten Szenenwechsel gegeben im Wetter im Verlauf des Tages, aber auch hier bei uns in der Musik müssen wir das Bühnenbild noch das ein oder das andere Mal anpassen. Wir machen gerade noch die Bühne frei für den absoluten Durchbruch von der Irene Cara aus den 80ern. Und jetzt wird es dramatisch mit Queen und einem Song, der unter die Haut geht aus den 90ern.
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0: Wann habt ihr das letzte Mal gedacht, ich werde glaube alt? Guten Nachmittag auf Radio Zürich, 9 ab 4. Meistens ja dann, wenn es wieder irgendwo noch einmal zwickt oder wehtut, oder? Das bringt uns wieder einmal zu unserer Rubrik
1: Mythos oder Medizin. Mit hoch, Health Ostschweiz.
0: Genau, die landläufige Vorstellung ist ja, Schmerzen im Alter, das ist normal. Hoffentlich ja nicht, oder? Aber kann uns das mal jemand sagen, was daraus kommt? Ja, und zwar der Danny Anthony, leitender Arzt Akutgeriatrie im Spital Lind zu Utzne.
2: Das ist ein Mythos, weil ich denke, auf normal bezieht sich ja darauf, ob man das einfach so hinnehmen soll. Und es lohnt sich nicht, das weiter abzuklären oder zu behandeln. Das würde ich jetzt als Altersmediziner nicht so sehen. Sondern der Schmerz hat meistens eine Ursache und die kann man im Alter eigentlich gut versuchen zu behandeln.
0: Das heisst, mit einem Schmerzmittel wie Irfen zum Beispiel, oder wie?
2: Irfen ist gerade ein gutes Beispiel, oder? Das ist eins, wo man häufig nimmt, gerade in jungen Jahren, wo man so in der Apotheke überkommt. Das ist jetzt gerade das Medikament, das im Alter nicht zu empfehlen ist. Es schlägt auf die Nieren, es schlägt auf den Magen, es schlägt aufs Herz. Da gibt es bessere Alternativen und die sollte man in der Regel ja mit dem Hausarzt zusammen anschauen.
0: Alles klar. Aber ich will mal sagen, Schmerzen im Alter sind normal. Das ist auf jeden Fall ein Mythos und da sind wir froh.
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0: Ich lasse euch mal ein paar Radio Zürichsee-Fans das nächste Lied rückwärts singen. Wisst ihr, welcher 80er-Hit das war? Die Auflösung gibt es nach den Kurznews.
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0: Wir haben zwei Unfälle im Moment aktuell. Einen im Grossraum Zürich A3 Richtung Basel zwischen Wittiken und dem Limmataler Kreuz. Darum Stau. Der andere Unfall ist in der Region Obersee. Da haben wir Stau auf der A3 von Chur Richtung Zürich zwischen Pfäffiken und Wollerau. Das Rettungsfahrzeug ist unterwegs, da also ein Gas machen. Wegen dem Unfall staut es auch ringsum Höhe Pfäffiken und Freienbach. Dann kommen wir noch zum regulären Feierabendverkehr im Grossraum Zürich, wie auch in der Region Zürich-Oberland und Obersee, wo wir aber keine außergewöhnlichen Meldungen haben. Kommen alle gut und sicher am Ziel an. In 5 Minuten ist es 16:30.
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4: Mit dem Marco Huber. Die SBB hat am Gotthard neue Sensoren installiert, die Entgleisungen erkennen sollen. Die Sensoren sollen laut der SBB dabei helfen, Kollisionen mit anderen Zügen zu verhindern. Der Einsatz dieser neuen Technologie ist eine Folge vom Zugunglück vor knapp 3 Jahren. Dort ist ein Güterzug wegen einem Radbruch im Gotthard-Basistunnel entgleist. Nach einem tätlichen Angriff auf einen Mann in Frettiken hat die Kantonspolizei Zürich nach einem dritten mutmaßlichen Täter gefahndet. Auf Anordnung von der Staatsanwaltschaft hat die Polizei ein unverpixeltes Bild von dem Mann veröffentlicht. Der Mann soll zusammen mit 2 anderen Männern Ende April in Frettiken einen 42-jährigen Mann verfolgt und dann zusammengeschlagen haben. Detailhändler verzichtet dieses Jahr an der Street Parade Zürich auf Glasflaschen. Die Migros und Coop verkaufen keine Glasflaschen, berichtet SRF. Die beiden Grossverteiler reagieren damit auf Probleme während dem Grossanlass. In den letzten paar Jahren haben sich an der Street Parade immer wieder Partygäste an Scherben geschnitten.
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4: Es ist eine Mischung aus Sonne und Wolken. Aktuell messen wir in der Stadt Zürich 14 Grad, Freienbach und Volkertschwil 13 Grad. In der Nacht auf morgen gibt es dann zum Teil Regen und auch Bodenfrost. Morgen ist es dann zeitweise sonnig und meistens trocken. 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

eine Fitnessstunde geben sollte, dann sicher zu dem Lied hier von Yazoo. Und ihr dürft jetzt selber entscheiden, ob ihr mitmacht oder erst nachher dann beim Entspannen nach dem 80er-Hit, wo wir euch den Peter Andre aus den 90er haben.

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3: Wir finden auch mit einem Unfall aus der Region Obersee da Staus auf der A3 Chur Richtung Zürich zwischen Pfäffiken und Wollerau. Ihr braucht etwa eine halbe Stunde mehr Zeit. Dann halt auch ein Unfall im Grossraum Zürich noch an auf der A3 Richtung Basel. Da steht ihr ab Weitiken bis zum Limmataler Kreuz. Sonst haben wir den regulären Feierabendverkehr im Grossraum Zürich wie auch in der Region Zürich-Oberland und Obersee. Da aber keine außergewöhnlichen Meldungen. Alle Verkehrsmeldungen im Detail findet ihr auch immer auf radiozürichsee.ch oder in der Radio Zürichsee App. Kommt alle gut und sicher am Ziel auf 5 Minuten und dann ist es 5 Uhr.
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4: Mit dem Marco Huber. Die SBB hat am Gotthard neue Sensoren installiert, die Entgleisungen sollen erkennen. Die Sensoren sollen laut der SBB helfen, Kollisionen mit anderen Zügen zu verhindern. Der Einsatz von dieser neuen Technologie ist eine Folge vom Zugunglück vor knapp 3 Jahren. Dort ist ein Güterzug wegen einem Radbruch im Gotthard-Basistunnel entgleist. Nachher war der Bahnverkehr auf der Nord-Süd-Achse für mehrere Wochen eingeschränkt gewesen. Detailhändler verzichten das Jahr an der Street Parade Zürich auf Glasflaschen. Migros und Coop verkaufen keine Glasflaschen, wie SRF heute berichtet. Die Grossverteiler reagieren damit auf Probleme, die es während dem Grossanlass immer mal wieder gegeben hat. In den letzten Jahren haben sich immer wieder Partygäste an Scherben geschnitten. Die grösste Technoparade der Welt findet das Jahr dann am 10. August statt. Zu der guten Nachricht vom Tag. Mehrere Gemeinden setzen sich zusammen gegen Zigaretten, Littering und für rauchfreie Spielplätze ein. Das im Rahmen von der schweizweiten Kampagne Stop to Drop. Daran beteiligt sind unter anderem auch die Städte Winterthur und Wetzikon sowie auch Ilnau, Frediken, Pfäffiken, Zürich und die Gemeinde Glarus.
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4: Es ist eine Mischung aus Sonne und Wolken. Aktuell messen wir in der Stadt Zürich 13 Grad, Steffen und Bülach 12 Grad. In der Nacht auf morgen gibt es zum Teil Regen und dann auch Bodenfrost. Morgen ist es zeitweise sonnig und meistens trocken.
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3: Einen guten Feierabend allerseits in dieser kurzen Auffahrtswoche. Und falls gleich schon die Luft ein bisschen draussein sollte, dann hauchen wir noch einen Haufen Leben und Emotionen ein. Nur so vor Freude strotzen tut der Christa Berg in seinem 80er-Hit High on Emotion. Da lassen wir uns gerne anstecken. Aber zuerst noch ein bisschen ein Wachrütteln von der anderen Art mit einem Thriller.
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0: Ich weiss nicht, wie es bei euch ist, aber so einen Besuch im Kiosk am Flughafen hat jetzt mein Leben noch nie gross verändert. Guten Abend auf Radio Zürichsee, 11 ab 5. Aber das Leben von einem grossen Starshow. Er hat mal Stadt auf der Seite gespielt, durch die Seite blättert und dann ist es um ihn geschehen. Die ganze Geschichte gibt es in der neuen Rubrik Stars and Stories, wo uns Martin Diener spannend rund um unsere Radio Zürichsee Stars erzählt. Geschichten, die zum Lachen, Staunen und Nachdenken bringen. Ihr dürft gerne mitraten, wer gemeint ist.
1: Stellt euch Folgendes vor. Ende 80er Jahre, irgendwo in Amerika, an einem Flughafen. Ein Mann kauft an einem Kiosk ein Buch über Engel. Ab sofort ist er Fan und lebt selber in einer Art Engelswelt. Ist Teil von seinem Leben, Teil von seiner Musik. Immer wieder sitzt Dennis im Studio, Kerzen brennen, der Notizblock ist parat. Und dann wartet er auf Botschaften, auf Inspiration, auf Vision. Der Mann, der Fan ist von Engel, ist.
0: Also man kann ja denken über Engel, was man will, aber wenn die verantwortlich sind, dass er so gute Musik macht, dann Hut ab. Welcher Künstler das ist, gehört er morgen und morgen in der Morgenshow mit dem Flo Michel um 20 ab 6 und 20 ab 8 mit entsprechender Musik dann auch. Und wir bleiben gerade schon ein bisschen bei der Spiritualität. Jetzt mit der Madonna, ihrem Like a Prayer aus den 80ern. Guten Feierabend miteinander.

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0: Herzlich willkommen auf Radio Zürich. Wir haben hier jetzt gerade Musik von einer Band aus England aus den 90er. Es ist ihre erfolgreichste Hit. Alle können mitsingen. Sei es in einer Karaoke-Bar oder ums Lagerfeuer in einem Pfadilager oder so. Nur der einzige Kopf der Band, der kann das Lied nicht leiden. Zum Glück singen sie es trotzdem. Welchen Song gehört ihr gerade nach dem Verkehrsupdate?
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0: Nach wie vor zwei Unfälle, die nachhallen. Zum einen in der Region Obersee A3, Chur Richtung Zürich, zwischen Pfäffiken und Wollerau. Stau zu etwa eine halbe Stunde mehr Zeit brauchen wir da. Dann ebenfalls immer noch Stau im Grossraum Zürich auf der A3 Richtung Basel ab Uitika, stehen wir da bis zum Limmataler Kreuz. Sonst haben wir dann normal viel Feierabendverkehr im Grossraum Zürich, wie auch in der Region Zürich-Oberland und Obersee. Ja, genau. Und dann wünschen wir eine gute und sichere Fahrt. Entschuldigung, in 5 Minuten ist es 5:30.
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5: Mit dem Marco Huber, guten Abend. Die SBB hat am Gotthard neue Sensoren installiert, die Entgleisungen erkennen sollen. Die Sensoren sollen laut der SBB dabei helfen, Kollisionen mit anderen Zügen zu verhindern. Der Einsatz von dieser neuen Technologie ist eine Folge vom Zugunglück damals vor gut 3 Jahren. Dort ist ein Güterzug wegen einem Radbruch im Gotthard-Basistunnel entgleist. Detailhändler verzichtet in diesem Jahr an der Street Parade Zürich auf den Verkauf von Glasflaschen. Das berichtet SRF. Die Grossverteiler Migros und Coop reagieren damit auf Probleme während dem Grossanlass. In den letzten Jahren haben sich an der Street Parade Zürich immer wieder Partygäste an Scherben geschnitten. Nach einem Angriff auf einen Mann in Frediken hat die Kantonspolizei Zürich erfolgreich nach einem dritten mutmaßlichen Täter gefahndet. Auf Anordnung von der Staatsanwaltschaft hat die Polizei ein unverpixeltes Bild von dem Mann veröffentlicht. Inzwischen ist er laut Angaben von der Kantonspolizei Zürich verhaftet worden.
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5: Es ist eine Mischung aus Sonne und Wolken. Aktuell messen wir in der Stadt Zürich 13 Grad, zu Meilen und zu Affoltern einmal bis 12 Grad. In der Nacht auf morgen gibt es zum Teil Regen und dann auch Bodenfrost. Morgen ist es zeitweise sonnig und meistens trocken. 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

Wer hätte gedacht, dass Zeitreisen auch mal übers Radio möglich sind? Herzlich willkommen auf Radio Zürichsee. Wir gehen gerade für zwei Stück in die 80er mit dem Bryan Adams und dem Pat Benatar. Liebeserklärungen in Pop und in Rock. Und dann hauen wir sogar für die Abwechslung noch in die 70er Jahre für ein wunderschönes Duett von Susie Quattro und Chris Norman. Wunderschönen Feierabend wünschen wir und schön sind ihr bei uns auf Radio Zürichsee.

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4: Wir haben einen Unfall, der nach wie vor beschäftigt. Aus der Region Obersee A3 Chur Richtung Zürich zwischen Lachen und Wollerau. Darum Stau und ebenfalls auf der Umfahrungsstrasse merkt ihr, dass es staut oder stockt. Sonst haben wir den normalen Feierabendverkehr im Grossraum Zürich, wie auch in der Region Zürich-Oberland und Obersee oder im Glarnerland da, aber keine außergewöhnlichen Meldungen. Alle Verkehrsmeldungen im Detail findet ihr auch immer auf radiozürichsee.ch oder in der Radio Zürichsee App. Allen unterwegs wünschen wir eine gute und sichere Fahrt. 5 Minuten und dann ist es 6 Uhr.
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5: Mit dem Marco Huber. Guten Abend. Detailhändler verzichtet in diesem Jahr an der Zürcher Street Parade auf Glasflaschen. Die Grossverteiler Migros und Coop reagieren damit auf Probleme während dem Grossanlass in der Vergangenheit, berichtet SRF. In den letzten Jahren haben sich immer wieder Partygäste an der Street Parade an Scherben geschnitten. Die grösste Technoparade der Welt findet dieses Jahr am 10. August statt. Nach einem tätlichen Angriff auf einen Mann in Efretiken hat die Kantonspolizei Zürich mittlerweile erfolgreich nach einem dritten Tatverdächtigen gefahndet. Auf Anordnung von der Staatsanwaltschaft hat die Polizei dazu ein unverpixeltes Bild veröffentlicht. Inzwischen ist der Tatverdächtige verhaftet worden. Es handelt sich um einen 19-jährigen Schweizer, wie die Kantonspolizei Zürich mitteilt. Er soll zusammen mit zwei anderen Männern Ende April in Efretiken einen 42-jährigen Mann verfolgt und dann zusammengeschlagen haben. Zwei Verdächtige sind nach dem Gewaltdelikt bereits verhaftet worden, ein 21-jähriger Afghan und ein 17-jähriger Schweizer. Alle drei müssen sich jetzt vor der Staatsanwaltschaft verantworten. Zu der guten Nachricht vom Tag. Heute ist im Zürcher Hauptbahnhof eine neue Loki eingeweiht worden. Die trägt das Design von einem gelben Wanderwegweiser. Hintergrund ist eine Partnerschaft zwischen der SBB und dem Verband der Schweizer Wanderweg.
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5: Es ist eine Mischung aus Sonne und Wolken. Aktuell messen wir in der Stadt Zürich 13 Grad, Talwil und Seutzach sind es 12 Grad. In der Nacht auf morgen gibt es dann zum Teil Regen und auch Bodenfrost. Morgen ist es zeitweise sonnig und meistens trocken.
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4: Für viele ist diese Woche auch schon gleich wieder vorbei. Also noch morgen, dann haben viele Bruck gemacht wegen Auffahrt. Wir begrüßen die Vorfreude mit einem Stück aus dem 84. Und zwar haben wir euch Tag mit It's My Life parat, gerade nach den Cranberries aus den 90er. Guten Feierabend.
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Wann haben die das letzte Mal links mit rechts verwechselt? Guten Abend auf Radio Zürichsee, 8 ab 6. Zrümlang haben sie aus Versehen den Veloweg so eingezeichnet, wie es zu England Velo fahren würde, also im Linksverkehr. Sie haben es jetzt wieder neu gestrichen, die Velo fahren also wieder im Rechtsverkehr. Ja, kann ja mal passieren, links und rechts verwechseln. Es hat aber auch schon andere falsche Markierungen gegeben bei uns in der Schweiz. Zum Beispiel im solothurnischen Biberist. Da ist im 21. so der Klassiker von jedem Primarschüler passiert. Das N vom Wort Zone in der 30er-Zone ist spiegelverkehrt geschrieben worden. Und im gleichen Jahr etwa ein ähnliches Problem in der Stadt Luzern. Da haben sie eigentlich das Wort Schule schreiben, aber statt Schule haben sie S-C-U-H-L-E, also Schule, geschrieben. Also da wäre vielleicht auch gut gewesen, wären sie vorher noch mal in die Schule. Und aber was auch auffällt, beides war im Jahr 21 gewesen. Vielleicht haben sie ja da jemanden angestellt, der es einfach mit der Rechtschreibung nicht so im Griff hat. Ja, kann es ja mal geben, ist immer wieder gut für einen Schmunzler. Und übrigens möchte ich auch der Text von diesem Lied nicht wirklich Sinn. Aus den 90er, die Backstreet Boys. Das will der schwedische Produzent Max Martin seiner Zeit noch nicht so gut Englisch können. Spielt keine Rolle, der Song ist sowieso gut und die Verkehrssicherheit ist auch nicht in Gefahr. Geniessen Sie einen schönen Feierabend.

0: Herzlich willkommen auf Radio Zürichsee, eurem Sender für die besten 80er und 90er. Und der nächste Song, den wir euch gerade haben, der kommt aus den 90er. Da haben wir sicher all irgendeine andere Erinnerung dran, wo wir das erste Mal gehört haben oder wo wir ein Ereignis mit dem Fest verbindet. Bei mir zum Beispiel ist es die Sekundarschule. Das haben wir in der Sek gesungen, das Lied, wo ich mich jetzt so im Nachhinein frage, hat unsere Lehrerin Herzschmerz gehabt, dass wir das da im Miteinander in der Klasse gesungen haben. Welchen Song gehört gerade noch am Verkehrsupdate.
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0: Nach wie vor ein Unfall, der nachhält in der Region Obersee auf der A3 Chur Richtung Zürich zwischen Lachen und Wollerau Stau. Dann hat es noch einen neuen Unfall gegeben im Grossraum Zürich auf der A1 von Bern Richtung St. Gallen. Da staut es zwischen Zürichseebach und dem Brütiseller Kreuz. Dann haben wir auch noch ordentlich viel Feierabendverkehr im Grossraum Zürich, wie auch in der Region Zürich-Oberland und Obersee. Da aber keine außergewöhnlichen Meldungen. Kommen alle gut und sicher am Ziel an.
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6: Es ist eine Mischung aus Sonne und Wolken. Aktuell messen wir in der Stadt Zürich 12 Grad, Wädischwil und Opfiken 11 Grad. In der Nacht auf morgen gibt es dann zum Teil Regen und auch Bodenfrost. Morgen ist es zeitweise sonnig und meistens trocken. 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

Einen wunderschönen Feierabend auf Radio Zürichsee, eurem Sender für noch mehr Musik im Feierabend. Und es gibt Sachen, die wünschen wir uns aus den 80er und 90er wieder zurück, zum Beispiel die Musik. Darum spielen wir sie auch noch und nöcher. Jetzt zum Beispiel auch noch parat aus den 90er Maria von Blondie oder aus den 80er UB40. Und etwas wünschen wir uns aber wahrscheinlich nicht mehr zurück aus dieser Zeit, nämlich so die kleinen Radioli, wo die Musik qualitativ noch etwa so getönt hat. Nein, in guter Qualität und hoffentlich laut jetzt für euch. Fine Young Cannibals, guten Feierabend.

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2: Noch immer stau der stockende Verkehr auf den bekannten Abschnitt im Grossraum Zürich, im Zürich-Oberland und rund um den Zürichsee. Zwei außergewöhnliche Meldungen aktuell. A1 Bern Richtung St. Gallen zwischen Zürichseebach und dem Brütiseeler Kreuz. Dort hat es Stau nach einem Unfall nach wie vor. Und A3 Chur Richtung Zürich zwischen Pfäffiken und Wodarau ebenfalls Stau als Folge von einem Unfall. Zeitverlust dort eine gute halbe Stunde. Alle Verkehrsmeldungen findet ihr jederzeit in der Übersicht auf radiozürichsee.ch oder in der Radio Zürichsee App. Kommt weiterhin gut und sicher euer Ziel. In 5 Minuten ist es 7.
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2: Mit dem Marco Huber. Guten Abend. Ein Passant hat heute Nachmittag das Eck möglicherweise einen Wolf gesichtet. Aufgrund von der Beschreibung schreibt die kantonale Wolf-Warn-App vom Kanton Zürich jetzt von einem hundeähnlichen Tier. Es sei wahrscheinlich, dass es ein Wolf sei. Der Infodienst vom Kanton Zürich empfiehlt Halterinnen und Halter von Nutztieren jetzt entsprechende Massnahmen zu prüfen. Schon gestern hat die Wolf-Warn-App einen möglichen Wolf zu Zolliken gemeldet. Die EU-Kommission ladet Vertreter von der Taliban-Regierung aus Afghanistan zu Gesprächen auf Brüssel ein. Dabei soll es laut der EU-Kommission um die Rückführung von afghanischen Staatsangehörigen gehen, die kein Aufenthaltsrecht in den EU-Staaten haben. Schon im Januar hat es ein ähnliches Treffen zu Afghanistan gegeben. 20 europäische Staaten haben bei der EU-Kommission beantragt, dass man sie bei der Koordination von Abschiebungen auf Afghanistan unterstützt. Der Regisseur Peter Jackson kommt heute Abend an der Filmfestspiel zu Cannes die goldige Ehrenpalme über. Der Neuseeländer hat bei den Herr der Ringe Film Regie geführt, wo insgesamt 17 Oscars gewonnen haben. Die Auszeichnung von Peter Jackson steht im Zentrum von der Eröffnungsgala von der Filmfestspiel zu Cannes. Zu Cannes sind dann außerdem 22 Filme für die Auszeichnung von der goldigen Palme für den besten Film nominiert.
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2: Es ist noch immer eine Mischung aus Sonne und Wolken. Aktuell messen wir in der Stadt Zürich 13 Grad, Lachen und Schlieren 12 Grad. In der Nacht auf morgen gibt es zum Teil Regen und auch Bodenfrost. Morgen ist es dann zeitweise sonnig und meistens trocken.

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